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Dann hat ein Kurzschluss die automatische Reinigungsanlage ausgelöst, die Tür blockierte und der Mann ist in dem Häuschen ertrunken.

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0: ist Schäfer Heinrich. Wollt ihr mit mir die Schäfchen zählen?
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2: Ein uraltes kubanisches Volkslied, was schon über 100 Jahre alt ist, und es funktioniert aber wirklich nur, wenn Sie, verehrtes Publikum, kommen und den Refrain von diesem Lied singen.

Wissen Sie eigentlich, warum die Brasilianer so gut aufgelegt sind? Der Brasilianer, der steht in der Früh auf. Und das Erste, was der Brasilianer macht, ist, der sagt als Erstes, wenn er die Augen aufmacht, sagt er: Ging das mal morgen zu Ihrem Bäcker? In der Früh machst du die Tür auf und sagst: Ring, ding, ding, ding, ding, ding, ding, ding. Ich will schon sehen, was passiert. Okay, nächste Strophe. Ein Model stand in

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Tja, sagte der Herr am Schreibtisch, alles, was Sie wollen, nur, ich bin hier Vertretung, der Sachbearbeiter ist zur Kur. Allenfalls könnte ich Ihnen, wenn Ihnen das etwas nützt, die Broschüre überlassen, wie man sich vor Karies schützt. Aber fragen Sie mal den Pförtner, man sagt, der kennt sich hier aus. Und das tat ich dann, ach bitte, wo bekommt man hier im Haus eine Antragsformulierung, die die Nichtigkeit erklärt? Für die Vorlage der Gültigkeit, es war verkehrt, dessen Gültigkeitsbehörde im Erteilungszustand liegt. Naja, Sie wissen schon, so ein Zettel, wissen Sie, wo man den kriegt? Da sind Sie hier ganz und gar verkehrt. Am besten ist, Sie gehen zum Verlegungsdienst für den Bezirksbereich Parkstraße 10. In die Abwertungsabteilung für den Formularausschuss. Bloß beeilen Sie sich ein bisschen, denn um 2 Uhr ist der Schluss. Dort bestellen Sie dann dem Pförtner einen schönen Gruß von mir. Und dann kriegen Sie im 2. Stock rechts, Zimmer 104, einen Antrag auf Erteilung eines Antragformulars zur Bestätigung der Nichtigkeit des Durchschriftexemplars, dessen Gültigkeitsvermerk von der Bezugsbehörde stammt, zum Behuf der Vorlage beim zuständigen Erteilungsamt. In der Parkstraße 10 sagte mir der Pförtner, zu dumm, die auf 104 stellen seit 2 Wochen auf Computer um. Und die Nebendienststelle, die sonst Härtefälle betreut, ist seit 11 Uhr zu, die feiern da ein Jubiläum heut. Frau Schibrowski ist auf Urlaub, tja, da bleibt ihnen wohl nur, es im Neubau zu probieren, vielleicht hat die Registratur.

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gewissen Gültigkeit. 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Ich geb nur schnell nen Karton vor, drucke bei der Hauspost auf. Würden Sie mal kurz aufstehen? Sie sitzen nämlich gerade drauf. Das ist ein Posten alter Formulare. Die gehen ans Oberverwaltungsamt zurück. Da sollen die jetzt eingestampft werden. Das sind diese völlig überflüssigen Anträge auf Erteilung eines Antragsformulars.

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1: Bruder Jakob, du musst aufwachen. Salut, réveille-toi.
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Dankeschön.

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1: Ja, erlauben Sie mir.
0: Ein schönes Lied, aber wenn man so oft hört.
2: Und gleich nochmal.
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Und was? 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

0: Also hereinspaziert und mitgemacht. Ihr habt doch die Pionierbluse an oder wenigstens euer Halstuch umgebunden. Natürlich beginnen wir mit einem Lied.
1: Ist es denn wirklich so, dass wir jeden Dreck, der vom Westen kommt, nur kopieren müssen? Ich denke, Genossen, mit der Monotonie des Je, Je, Je und wie das alles heißt, ja, sollte man doch Schluss machen.

ist ja stark. Geht's schon los? Wie? Du hast ein bisschen Zeit, oder? Mensch, du musst uns ja beeilen. Und was meinst du? Wie spät haben wir es denn? Weiß ich auch nicht. Okay, lass anfangen. Rein im Regen. Also los.

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0: Die letzte große Selbstdarstellung der DDR wurde die Feier ihres 40. Geburtstags im Oktober 1989.
1: Das Bühnenbild zeigt ein Panorama von stilisierten Blüten, Dahlie, Rose, Gerbera, leicht und zart und duftig. Ein Blumengruß an diesen Oktobertag, den 40. Geburtstag unserer Republik. Verdienstvolle Bürger unseres Landes sind natürlich Gäste dieses Festempfangs im Palast der Republik. Bürger, die mit ihren Leistungen Beispiele gaben und geben und die deshalb mit höchsten Auszeichnungen geehrt wurden, wie unsere Helden der Arbeit, Meister Günther Adler aus dem Stahl- und Walzwerk Gröditz oder Benno Radke, legendärer Berliner Mann vom Bau. Theo Adam und Peter Schreier, Professor Franz Rösler, frisch dekorierter Nationalpreisträger, einer der Väter unseres 32-Bit-Mikroprozessors, der mit seiner Person und mit seinem Kollektiv dafür einsteht, dass das Brecht-Wort, so wie die Erde ist, muss die Erde nicht bleiben, sie anzutreiben, forscht, bis ihr wisst, bei uns bewusst und beherzt und zum Nutzen aller Wirklichkeit wird. Gäste dieses Abends, auch unsere Pioniere der Wissenschaft, Manfred von Ardenne, Hermann Klare, Werner Scheler, bekannte Veteranen wie Ernst Thälmanns Tochter Irma Gabel-Thälmann oder Christine Otto, Katharina Witt, Täfe Schur, die unsere Republik den weltweit geachteten Namen einer Sportnation ersten Ranges erwarben. Anwesend bei diesem Staatsempfang, das diplomatische Korps, und unsere Gratulanten aus aller Welt, die uns mit den Glückwünschen ihrer Völker, Parteien und Staaten Zeichen der Zuneigung und der Achtung

brachten. Der Beifall der Gäste grüßt nun Erich Honecker, Willi Stoff und Horst Sindermann, die mit ihren Gattinnen jetzt den Saal betreten und die Repräsentanten befreundeter Staaten, die an der sechseckigen Tafel unseres Staatsratsvorsitzenden Platz nehmen. So Michail Gorbatschow und seine Ehefrau Raisa, Miloš Jakeš, Wojciech Jaruzelski, Nikolai Ceausescu, Todor Živkov, Bruno Straub, Yao Ilin, Daniel Ortega, Yasser Arafat.

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0: In den 80er Jahren war die DDR dann endgültig zur olympischen Großmacht aufgestiegen. Zwei Reportageausschnitte von den Sommerspielen 1980 in Moskau und den Winterspielen 1984 in Sarajevo.
1: Nach einem Fehlstart geht es nun ab. Und da müssen wir sehen, innen die Dresdnerin, an vierter Bahn Koch, an fünfter Latan. Und die Rostockerin Marita Koch läuft natürlich sofort mit einem unheimlichen Tempo auf. Und auch auf der Innenbahn ist Gabi Löwe noch ganz gut im Rennen. Jetzt ist Koch schon bei Christina Latan, die ja Olympia-Zweite war, die Berliner Läuferin. Vorn die beiden sowjetischen Mädchen, einmal Nazarova und dann noch Schischkova dahinter, sind praktisch schon distanziert. Aber die eine hält noch etwas mit. Das ist auch Kratochvilova. Jetzt ist die Zielgerade erreicht. Marita Koch hat immer noch Konkurrenz an ihrer Seite. Ganz zweifelsohne Kratochvilova, sehr stark. An dritter Stelle jetzt Latan. An vierter Stelle Nazarova. Siebente, sechste ist die Dresdnerin. Und ganz klar vorn die Marita. 48, 88. Wieder ein Lauf von ihr. Unter 49 Sekunden. Gold für Marita Koch. In 48, 88 Hundertstel der erwartete Sieg in einer sehr, sehr guten Zeit, in einer fantastischen Zeit, der zweitbesten Zeit überhaupt in ihrer Laufbahn.
2: Inzwischen, meine Hörer, ist alles klar bei dieser Entscheidung über 1500 Meter Eisschnelllaufen der Damen. Erste und damit Goldmedaillengewinnerin hier bei den 14. Winterspielen in Sarajevo, Karin Enke von der DDR-Mannschaft in neuer Weltrekordzeit von 2 Minuten 03,42 Sekunden. Das entspricht einer Geschwindigkeit von 43,7 Kilometer pro Stunde. Auf Platz 2 Andrea Schöne, DDR, die zum dritten Mal bei Olympischen Spielen dabei ist. Rückstand der zeitliche 1,87 Sekunden, umgerechnet in Metern 22,3. Auf Platz 3 dann Natalia Petrosjewa, UdSSR, 2,36 Sekunden Rückstand. Auf Platz 4 Gabi Schönbronn, DDR, also eine erstaunliche Leistung unserer drei Mädchen, Rückstand 4,27 Sekunden.
3: Na, was Honeckers Lieblingssport ist? Das Bobfahren. Links ne Mauer, rechts ne Mauer und immer bergab.
4: Neues Deutschland, 20. März 1966. Der Unterschied von Lieselotte Domps. Ausländische Parlamentarier, letztens eine Gruppe italienischer Gäste, fragen uns Volkskammerabgeordnete manchmal, was der Unterschied sei zwischen unserem obersten Parlament und dem Bundestag. Hier wie dort gäbe es Abgeordnete, Fraktionen, Debatten, würden Gesetze beschlossen. Ich wünsche, die Frage hätten am 16. März miterlebt, wie die Volkskammer das Ersuchen der DDR um Aufnahme in die UNO beriet. Wir saßen im Saal, zu meiner Rechten eine junge Wäscherin, zur Linken eine Genossin, die seit fast einem halben Jahrhundert kämpfen half für eine demokratische deutsche Republik. Wir hörten die Erklärung Walter Ulbrichts, in der er begründete, warum unsere Republik das Recht hat, in der großen Völkergemeinschaft der Welt mitzuwirken für den Frieden der Welt. Die Aufnahme in die UNO befürwortete er zugleich auch für die Bundesrepublik. So, überrascht die Vertreter der internationalen Presse, besonders das Letztere notierten die Abgeordneten, nahmen es mit Genugtuung, aber auch als eine Selbstverständlichkeit auf. Sie sind es ja gewohnt, über den Belangen des eigenen, auch die Interessen des Volkes im anderen deutschen Staat nicht zu vergessen. Das geschah bei allen wichtigen Entscheidungen der Volkskammer. Und das rückt auch bei allen Tagesfragen nie aus unserem Blick. Wenn man uns fragt, was meint ihr eigentlich mit eurer nationalen Mission, sagen wir, gerade auch dieses Verantwortungsbewusstsein, das an der Grenze nach Westen nicht Halt macht. Am 16. März zur gleichen Stunde saßen auch die Bundestagsabgeordneten in ihrem Plenarsaal. Wir ja in der Berliner Kongresshalle wussten, dass dort die soziale Sicherheit von Zehntausenden Bergarbeiterfamilien zur Debatte stand. Wir erwarteten nicht, dass die Vertreter des Großkapitals vor ihren Profitinteressen die Rechte der Arbeiter gelten lassen würden. Doch was ich kaum für möglich gehalten hätte, war dies. Dort trat eine Frau auf, die SPD-Abgeordnete Ilse Eisner. Sie hatte miterlebt, wie im Emscher Gebiet die Bergarbeiter und ihre Frauen zermürbt werden von der drückenden Ungewissheit, was morgen sein wird. Doch ihre mahnenden Worte wurden von dem nordrhein-westfälischen Wirtschaftsminister Kim Baum höhnisch als Märchenstunde abgetan. So vermochte der Bundestag nicht einmal die Interessen einer Gruppe von Arbeitern im eigenen Lande wahrzunehmen. Wie sollte er es für das ganze Volk können? Während in Bonn ein groß angelegter Betrug an den Bergarbeitern über die Bühne ging, entschied die Volkskammer im nationalen Interesse aller Deutschen in Ost und West. Der 16. März hat offensichtlich gemacht, wie die Interessen des Volkes im Bundestag zertreten und in der Volkskammer vertreten werden. Das ist der Unterschied.

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1: So war sie, die DDR.
2: 8. November 1981. Dresden, Zentrumwarenhaus, Prager Straße, Erdgeschoss.
3: Tag, haben Sie Lizenzplatten?
2: Oh. 20 Minuten später, Mieterwarenabteilung, zweites Obergeschoss.
3: Hallo?
4: Bitte?
3: Ich sehe hier nur leere Regale. Haben Sie keine Bettwäsche?
4: Nein, keine Bettwäsche gibt's in der nächsten Etage. Hier gibt's keine Trabantersatzteile.
2: 15 Minuten später, Buffet-Restaurant, viertes Obergeschoss.
3: Kellner?
5: Ja, was ist?
3: Haben Sie Froschschenkel?
5: Nein, ich lauf immer so.
3: Ach so.
5: Und, wie fanden Sie das Schnitzel?
3: Nach langem Suchen unter dem Kartoffelsalat. Haben Sie auch noch was anderes warmes außer dem Bier?
5: Ja, mich.
3: Das Brötchen hier?
5: Oh, da haben Sie aber Schwein gehabt, dass Sie noch eins abbekommen haben.
3: Das Brötchen ist knochenhart.
5: Ja und?
3: Ist das etwa kein frisches Brötchen?
5: Nein.
3: Ist das etwa von gestern?
5: Ja.
3: Ich will aber eins von heute.
5: Da müssen Sie morgen wiederkommen.
6: Eisenwarenabteilung.
3: Guten Tag.
7: Guten Tag.
3: Haben Sie...
7: Ja, was wollen Sie denn?
3: Wie?
7: Bitte, mein Herr.
3: Haben Sie 18er Rundstutzen?
7: Nein.
3: Haben Sie 10er Dübel?
7: Nein.
3: Haben Sie Holzsägen?
7: Nein.
3: Haben Sie 15er Vidia-Bohrer?
7: Nein.
3: Haben Sie Schraubendreher?
7: Nein.
3: Haben Sie Senkkopfschrauben?
7: Nein.
3: Haben Sie...
7: Nein.
3: Oh, verdammt nochmal, was haben Sie überhaupt?
7: Wir haben rund um die Uhr geöffnet.
3: Und wieso das?
7: Wir haben keine Türschlösser.

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0: Die Trickser haben fertig und jetzt raus!
1: Bye-bye, mein Zonenmädchen, gute Reise.
0: Tschüss, Amtsvorgänger.
1: Du in meinem Amt, ich lach mich schlapp.

0: Den Kampf der Systeme versuchte die DDR ohnehin zunehmend und mit Erfolg in die Sportstadien zu verlegen. Bei allen Goldmedaillen und Weltmeistertiteln gewann jedoch ein Fußballtor eine ganz besondere Bedeutung.
1: 22. Juni 1974 in Hamburg. Gruppenspiel zur Weltmeisterschaft BRD gegen DDR.
2: Er kann sich schneller machen. Dann kommt ein langer Pass in den Raum zu Sparwasser. Nimmt den Ball mit, Jürgen, und jetzt schießt und Tor. Und Tor. Und er schießt das 1:0. Wunderbar gemacht. Lauf das Durchspiel. Und es jubeln im Hamburger Volksparkstadion nicht nur DDR-Bürger, meine Hörer. Das möchte ich festhalten. 1:0 für die DDR. Und Sparwasser kann den Ball mit der Brust, mit dem Kopf, mit dem Hals mitnehmen, ihn noch einmal aufdrücken lassen und Beckenbauer aussteigen lassen. Und dann sucht er sich die Ecke aus und Meier wirft sich vor ihn. Und um den herum zirkuliert er den Ball genau in die Tormitte. Ein ganz überlegter, ruhiger, abgeklärter Jürgen Sparwasser. Ich rufe dreimal Bravo, Bravo, Bravo für dieses Tor, für ein ganz großartiges Tor.
3: 7. April 1956. Erfolge der DDR. Bewundernswert. Sozialdemokraten zur dritten Parteikonferenz der SED. Appell zum gemeinsamen Handeln. Düsseldorf, ADN. Die Aussprache zwischen meinen sozialdemokratischen Genossen und den Mitgliedern des Politbüros der SED in Berlin weist den Weg, den die sozialdemokratischen und kommunistischen Arbeiter in Westdeutschland beschreiten müssen. Dies erklärte der sozialdemokratische Sekretär einer Düsseldorfer Industriegewerkschaft dem Korrespondenten des Berliner Pressebüros. Die Ergebnisse der dritten Parteikonferenz der SED haben in aller Deutlichkeit den Sozialisten in der Bundesrepublik und insbesondere den Sozialdemokraten gezeigt, zu welchen Erfolgen die deutsche Arbeiterklasse gelangen kann, wenn sie einig und geschlossen handelt. Für mich als Sozialdemokraten und Gewerkschafter ist besonders eindrucksvoll, dass die Frage der Verkürzung der Arbeitszeit und der Erhöhung des Realeinkommens in der DDR heute nur noch eine wirtschaftstechnische ist, erklärte der Gewerkschaftssekretär weiter. Bei uns sind diese Probleme jedoch immer noch Machtfragen, bei deren Lösung wir uns den schärfsten Widerstand der Unternehmer gegenüberstehen. Um gegen diesen Widerstand die gerechten Forderungen unserer Werktätigen verwirklichen zu können, ist es notwendig, über das Trennende offen zu diskutieren und im Gemeinsamen einig zu handeln. Auch das oberstzielle sozialdemokratische Organ, die andere Zeitung, befasst sich mit den Ergebnissen der dritten Parteikonferenz und schreibt in einer Betrachtung zum zweiten Fünfjahrplan. Gewiss ist, dass mit viel Mut und viel Begeisterung ans Werk gegangen wurde. Es hätte sonst ohne deutsches Wunder und amerikanische Dollar nicht dieser mittlerweile auf Schritt und Tritt spürbare Fortschritt erzielt werden können, der sich uns heute auch durch unsere Brillengläser hindurch offenbart. Der Erfolg ist bewundernswert, die Leistung relativ größer als unsere. Kein Zweifel, die Produktion schreitet voran. Allen Mängeln, allen Schematik zum Trotz und sie zielt auf die Bedarfsdeckung hin. Und sie wird es schaffen,

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0: Am 25. Geburtstag der DDR 1974 schien die sozialistische Welt in Ordnung.
1: In dieser feierlichen Stunde, in der wir uns des historischen Tages der Gründung unserer Republik erinnern und des Versprechens, sie als Haus des Friedens aufzubauen, in dieser Stunde, in der wir auch nach vorn in kommende Jahrzehnte schauen, bekräftigen wir, die Mitglieder der Freien Deutschen Jugend, unser Bekenntnis zu unserem sozialistischen Vaterland, der Deutschen Demokratischen Republik. Wir, die Jugend der Deutschen Demokratischen Republik, aufgewachsen in der Obhut unseres Arbeiter- und Bauernstaates, groß geworden unter Führung der Sozialistischen Einheitspartei Deutschlands und durch die Freundschaft mit dem Lande Lenins, das als Befreier vom Faschismus unserem Volk die Fessel nahm. Wir geloben, unvergessen bleiben uns die Opfer und das Heldentum der Soldaten der Sowjetunion und der Mut, die Mühen und die Zuversicht der revolutionären Kämpfer, die sich nicht schonten für des Volkes Wohlergehen und den Grundstein legten für die Gegenwart des Sozialismus. Wir, die jungen Sozialisten der Deutschen Demokratischen Republik, gelernt zu denken und zu handeln nach den Erkenntnissen von Marx, Engels und von Lenin, gefordert und gefordert von der Arbeiterklasse und ihrer marxistisch-leninistischen Partei, die unserem Land sein gutes Antlitz gab, wir geloben, als Helfer und Reserve der Partei immer bereit zu sein, alle unsere Fähigkeiten zu entwickeln, um mit unserer Arbeit immer besser dem Sozialismus und dem Frieden in der Welt zu dienen.
2: Zur Feier des 25-jährigen Bestehens ist in der DDR die Produktion von Betten eingestellt worden. Die Parteikader sind auf Rosen gebettet, die Aktivisten ruhen sich auf ihren Lorbeeren aus, die Arbeiter und Bauern halten Friedenswacht, der Klassenfeind schläft nicht und der Rest sitzt.

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Ja, und ihr hört es hier, hier ist gerade ein Hubschrauber über uns drüber weggeflogen. Ja, das war der Hubschrauber vom ADAC. Ja, die Männer vom ADAC, die sind immer für euch da, wo auch immer ihr seid, auf diesen Straßen. Und auch da kann man mal ein herzliches Dankeschön sagen. Und es geht natürlich weiter mit dem Song von Gunter Gabriel, die Männer vom ADAC.

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